0: 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Rest in peace, Andrew. This next one I want to send out to my good friend Care, representing New Jersey as well. This is Chinaski with Dracula Mon Amour.
1: Dies ist eine Dracula-Diskette. Sie ist ausschließlich für den Gebrauch auf einem Dracula-Gerät gedacht. Wenn Sie diese Diskette auf einem HiFi oder anderem Audiogerät abspielen, kann erheblicher Schaden an den Lautsprechern entstehen. Bitte stoppen Sie jetzt diese Diskette.
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